0: Frau lieber Herr, ist wieder mal aus für ein autonomes Experiment in Zürich.
1: Es sieht so aus, ganz offen. Es hat auch keinen Sinn, dass man sich etwas vormacht. Das Experiment ist misslungen

das, was es ihnen geht, und ganz klare Rahmenbedingungen, wie erschließlich sie sind, dass nicht Tag und Nacht offen ist, aber auch, dass bestimmte Benutzergrenzen zu bestimmten Zeiten abgrenzt wird. Ich bin auch für ein Alkoholverbot, das muss ich Ihnen ganz klar sagen, und bin für...